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Geht mit dem Schmuckstück jubelnden Herzens. Plötzlich wird umschwirrt, die Luft ihn ertost. Ein Schatten steigt von Hintergrunde auf. Der Besitzer versunken noch mit Schönheit, verirrt, geschwächt, sein Fuß versucht zu fliehen.